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1: Jo, ich höre. Schönen guten Morgen, Peter. DO 5 DB.
0: Ja, schönen guten Morgen, Dieter. Geh schon mal auf unsere Frequenz. Bei mir dauert es noch ein paar Minuten.
1: Ja, okay. Habe ich verstanden. DO 5 DB, dann Gruß Y.
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Ja, sehr, sehr schön. Ja, macht Spaß. Okay, das wollte ich nur wissen. Ich hatte mitbekommen, dass du da fleißig Gehäuse und Cases druckst und die sehen halt auch sehr gut aus. Deswegen war ich neugierig, womit du da arbeitest.

0: Allgemeiner Betriebstest von Delta November 9, November Oscar Victor. Kann mich einer aufnehmen?
1: Delta November 9, Delta irgendwas da. Ich hab's wieder vergessen. Ja, ich kann dich aufnehmen. Hier ist Delta Oscar 7, Romeo Tango Hotel. Hörst du das?
0: Delta Oscar 7, Romeo Tango Hotel. Hört sich auch von meiner Seite perfekt an. Hier ist DN9NOV. Dankeschön. Ich stelle dir gerade mein Funkgerät neu ein.
1: Ja, hervorragend. Also ich habe hier so eine kleine Handfunke, THD 74, in meiner Werkstatt bastel gerade eine U49-1 und freue mich immer, wenn ich das jemand höre.
0: Das ist ja der Wahnsinn. Was ist das für ein Gerät, Handfunkgerät? Du kommst hier glasklar rein. Ich habe zuerst einen Schreck bekommen, ob ich hier im D-Star-Digitalmodus bin. Glasklar, ohne Rauschen, volle Radio 5 mit 10 Sternchen.
1: Jawohl, aber ich kann das Relais auch fast von hier aus sehen. Also Standort Wülfrath, das Relais DB0CA steht oben auf dem Rigikulm, das ist Richtung Remscheid, nee, nicht Remscheid, wie heißt das da oben? Ronsdorf, auch nicht. Lüttringhausen, irgendwie so da in der Nähe. Oben Wuppertal auf dem Berg, wo die drei Baumärkte da sind, da um die Ecke. Und das ist sehr, sehr hoch gelegen und hat eine super Performance. Gehört übrigens zu einem Relaisverbund.
0: Ja, Roger, Roger, ich bin jetzt davon ausgegangen, ich wollte eigentlich das Relais in Schwerte in dem Wald.

0: bei dem Hoch dem Biergarten drin ist, ganz oben auf der A1 bis an Siesel das. Du weißt, was ich meine?
1: Nee, da muss ich passen. Hast du die Kennung dazu, DB0 und dann?
0: Ja, warte mal kurz.
1: Okay, nee, das sagt mir nichts. Habe ich noch nie ausprobiert. Was war nochmal die Buchstabenkennung? DB0 und dann?
0: DO. DO für Dortmund, glaube ich.
1: Ach, ja, natürlich. Dortmund kenne ich, klar. Ich hatte das DO nicht verstanden. Kann ich von hier aus nicht mit der Handfunke erreichen, weil das liegt hinterm Berg in die andere Richtung. Kriege ich aber sehr gut mit der Dachantenne. Also passt schon.
0: Dann vermute ich, dass sie jetzt zusammengeknüpft sind und im Verbund sind, ne, oder?
1: Ja, genau so ist es. Also DB0CA ist im Verbund mit Dortmund, Bielefeld, Münster irgendwo, dann runter Richtung Bonn, Koblenz, Höllkopf nennt sich das, glaube ich. Und dann gibt es noch in Aachen eins, das gehört auch noch dazu. Und ich glaube nicht, dass ich sie alle habe. Also ist schon echt genial. Da hat der Sebastian DL1 DSK richtig geil was geleistet und viele andere seiner Mitkämpfer.
0: Ciao, ciao, ja, Respekt an die Kollegin, an die Kolleginnen und Kollegen da, an die OMs. Die haben in der letzten Zeit echt was aufgebaut. Naja, ich bin noch nicht so lange dabei. Ich habe erst seit dem 28.08. hier meine Lizenz, die einfache Endklasse-Lizenz, aber ich bin begeistert, ne, von der ganzen Vernetzung. Also das geht ja wirklich bundesweit hier. Kann man ja mit einer kleinen Antenne hier, kann man ja so einiges erreichen und schöne QSOs führen. Wunderbar.
1: Genau so ist es. Und dafür ist es ja auch gedacht.
0: Jawohl, jawohl, jawohl. Gut, dann kann ich das also jetzt mal abspeichern hier. Dann habe ich schon wieder eine neue Frequenz und ich teste mal einfach weiter. Ich will die auch nicht weiter aufhalten. Ich schreibe mir jetzt nochmal dein Rufzeichen auf, wenn du mir das nochmal durchgibst und deinen Namen. Ich habe momentan noch einen Zettel geschafft. Ich wollte schon seit längerem mir ein Programm besorgen, ich weiß noch nicht welches, dass ich das mal ein bisschen logge und ein bisschen Überblick habe. Hier ist Delta November 9, November Oscar Victor. Der Dirk, OM Dirk aus Altenbochum.
1: Ja, hallo Dirk, schön dich zu hören. Also Delta November 9, November Oscar Victor, jetzt habe ich es, genau. Hier ist Harald, Delta Oscar 7, Romeo Tango Hotel, die Rettungshelikopter.
0: Delta Oscar 7, Romeo Tango Hotel, den Namen habe ich schon wieder vergessen. Also das gibt's gar nicht. Nicht, dass ich jetzt schon Demenz hier habe, ist unfassbar. Hast du gerade genannt.
1: Ja, der Name ist Harald, aber tröste dich, geht mir genauso. Ich höre das Rufzeichen und dann ist es auch Hochzeit, eine gute Schwede, ist es schon wieder weg. Ich versuche es nochmal. Delta November 9, November Oscar Victor. Jetzt habe ich es, genau. Also, ja, schön dich zu hören. Schön, wieder jemand Neues am Start zu haben. Die DN-Rufzeichen finde ich immer ganz klasse.
0: Ja, Harald, darf ich mal fragen, wie lange du schon dabei bist?
1: Seit 2019 habe ich erst die Lizenz gemacht. Aber damals gab es die DN-Lizenz noch nicht. Ich habe dann direkt die DO gemacht.
0: Roger, Roger. Weil ich so glaube, dass DN9 bzw. DN bitte für die N-Lizenz vergeben aktuell seit 2 Jahren, oder?
1: Das ist korrekt. Die Prüfung ist etwas abgespeckter, aber trotzdem gut. Die Frequenzbereich ist auch ein bisschen abgespeckter. Aber es deckt alles ab. Also das haben die richtig gut gemacht, finde ich klasse. Kurzwelle kannst du ausfahren. Hast du schon Kurzwellenfunkgerät?
0: Sicher, sicher. Alles besorgt schon vor der Prüfung. Ne? Ich musste es nur noch bestehen. Deswegen war ich so ein bisschen am Schwitzen. Aber als man da einmal drin saß, dann ging das eigentlich ziemlich locker. Ich habe das IC705. Ich probiere aber gerade die 2 Meter oder 70 Zentimeter Band aus. Und nebenbei noch ein bisschen Dester. Damit bin ich erstmal ohne Ende beschäftigt, um mich da erstmal einzuarbeiten. vor allen Dingen was den Digitalbetrieb Tester angeht. Ja, 10 Meter kann ich ja machen, ne? Da habe ich mir schon eine Antenne besorgt, eine Teleskopantenne, die ich direkt anschließen kann und so einen Winkeladapter an dem IC 705. Und dann versuche ich nochmal, bevor die Winterzeit beginnt, ne, die Verbindungen nicht mehr so gut sind, ne, es wird ja jetzt immer schlechter, sage ich mal so, dass ich da so ein bisschen auf Sporadik gehe oder so hoffen kann, ne? Also das muss ich unbedingt jetzt auch mal ausprobieren. Dazu habe ich mir jetzt aber einen Akku bestellt heute und wenn er jetzt kommt, dann setze ich mich mal schön in so einen schönen Park rein.
1: Ja, klasse, hervorragend. Vergiss bei der Kurzwellenantenne bitte die Radials nicht. Nochmal kurz nachlesen, wie lang die sein müssen. Das zwar immer geht auch ohne, aber mit geht deutlich besser. Es gibt auch Leute, die sagen, ohne Radials ist Quatsch. Kann ich das so nicht bestätigen, aber ich habe auch viel und oft ohne Radials versucht und war quasi völlig erfolglos. Und so, also Radials sehr voll. Also so ein bisschen Masse leitet einfach auf Boden, 5 Drähte oder 4-5 Drähte und dann Meter, 2 Meter lang. Ja, besser 2 oder 3 Meter. Muss ich nochmal gucken. Aber kriegst du hin. Ja, sehr schön. Die IC 705, tolles Gerät. Hatte ich selber noch nicht, habe ich aber schon ein paar Mal gesehen. Sehr gutes Einsteigermodell und klasse. Deckt alles ab. Alles und prima.
0: Ja, Roger, Roger. Ich hatte vorher das ja eh so gehabt, da hatte ich leider meine Probleme. Also bin ich nicht mit zurechtgekommen und der Händler, der war so freundlich, hat mir das umgetauscht ohne Probleme. Mir nur im Versand in Rechnung gestellt und dann habe ich jetzt seit einer Woche oder anderthalb Wochen den 705er. Der ist schon deutlich einfacher, ne, und strukturierter von der ganzen Menüführung. Ja, mit den Radials, ich habe jetzt nichts, was ich jetzt irgendwie in den Boden hauen kann oder auf Stativ setzen kann. Ich schieße also direkt am am 705er an mit so einem Winkeladapter, dass die Antenne auch gerade steht und nicht wegkippt. Hat eine Spule unten drin, also ja klar, 10 Meter. Ich weiß nicht, ob du den David oder den David kennst hier, der macht auf YouTube, der ist, der entwickelt solche Geschichten auch. Von dem habe ich die bezogen. Ne? Er hält das Funkgerät in der Hand als Gegengewicht und macht damit Reichweite. Aber wenn ich das auf den Tisch stelle, natürlich, da muss ich da noch ein paar Drähte dran machen. Ne? Da brauche ich ein Gegengewicht, ganz genau.
1: Ja, perfekt. Dann hast du ja alles, was du brauchst. Dann ist das ja auch geprüftes Setup, dann funktioniert das sowieso. Jawohl. Ja, sehr schön. Ja, was gibt's noch? Genau, ja, ESO. Habe ich selber, habe ich auch schon öfter mal furchtbar geflucht und dran verzweifelt. Also ich glaube, ich werde ja ESO auch nochmal irgendwann aufgeben. Ich habe mir jetzt das FTX1 gekauft. Also das müssen wirklich Vollidioten programmiert haben. Also da ist überhaupt keine Struktur drin. Ne? Also wenn man das irgendwann, ich sag, wenn man funken kann, dann weiß man ja, was man will. Und dann kommt man so in etwa dahinter, dass man so durch die Brust von hinten ins Auge und quer einmal, also es spottet jeder Beschreibung. Also was da für Leute dran sitzen, die Menüstruktur bauen, das ist unglaublich. Dafür sind die Empfänger und die Sender sehr, sehr gut.
0: Ja, Roger, Roger, ganz genau, ne? Also man weiß, was man will, also als eingefleischter Funkamateur, und dann hast du so ein Gerät, ja, und dann verzweifelst du an der Technik, ne? Also Menüführung, Wahnsinn. Aber ich sag mal, wenn man nichts anderes kennt, dann ist das auch in Ordnung. Der wesentliche Grund ist halt der gewesen, dass ich damit kein Digitalbetrieb machen konnte, ne? Weil das Digitalformat, das hat so gut wie keiner. Und das Buchmarkt-Relais unterstützt diese JaESO-Steuerbefehle nicht, diese WireX-Befehle. Musste ich leider feststellen und das hat der Händler auch verstanden und hat gesagt, ja gut, ne, bevor du jetzt schlecht über mich sprichst und so, ne, ich will dich ja als Kunden behalten, hat er das sofort gemacht, also super, ne, muss ich echt sagen. Ja, aber ansonsten ist das Gerät, das war top, ne, muss ich ehrlich sagen. Ab und zu ging mal so eine Warnblinke an, so ein gelbes Dreieck, das hat mich natürlich nervös gemacht, ich weiß nicht, woran das lag. So wie so ein Motorkontrollleucht im Auto, wenn die während der Fahrt angeht, das macht einen nervös. Ich bin jetzt erstmal ganz froh, ich glaube, ich habe alles richtig gemacht. Und ist aber auf der anderen Seite auch wieder so eine Philosophiegeschichte, ne? Ob jetzt Samsung oder iPhone, ne? Das ist beides gut, ne? Man muss, wichtig ist nur, dass man damit zurechtkommt.
1: Ja, da hast du völlig recht, das ist eine Philosophiegeschichte. immer wichtig, C4FM zu haben. Das ist ja quasi ein anderer digitaler Dienst, WireX. Und ich kriege von hier aus das DB0 UKW in Düsseldorf auf dem Uniklinikum. Und das ist so ein Notfunkrelais, das ist auch in die Notstrominfrastruktur des Krankenhauses mit eingebunden. Und das finde ich schon echt klasse. Und ja, Notfunk ist ja so mein Fable. Hier ist EN9NOV, genau, mit DO7RTH. War das richtig?
0: Ja, völlig korrekt. Ne? Hier ist EN9NOV. Ich spreche gerade mit DO7RTH, dem Harald. Ja, Notfunk, das interessiert mich auch noch. Ne? Da kommen wir ja schon wieder auf das Thema, ich glaube, das Thema LoRa und Mesh, ne? Mesh-Testing und so weiter. Ne? Also, das würde mich auch nochmal interessieren.
1: Ja, dann musst du uns mal hier bei R07 besuchen, weil da haben wir eine ganze Gruppe, die Mesh-Testing macht. Ich habe den Einstieg mit der Gruppe irgendwie verpasst. Ich hatte keine Zeit und jetzt sind die alle an mir vorbeigezogen. Aber das ist ein Thema, da will ich auch noch mal dahin. Und das Netz wird ja auch immer größer. Ne? Und Mesh-Testing ist ja an der Stelle klasse, weil es ist eine freie Frequenz, also das darf jeder machen. Und das ist schon cool.
0: Richtig, mit absolut QRP, mit QRP senden und wenn das Netzwerk sich da jetzt vergrößert, dann funktioniert das auch richtig. Ja, ich muss mal sehen, die Geräte, ich werde mir jetzt demnächst mal eins besorgen, eins bestellen, die sind ja so günstig geworden, sogar schon mit Tastatur eingebaut, ne? Da musst du gar nichts mehr großartig flashen oder programmieren, die sind schon so weit, dass das für den Endanwender ausgerichtet ist. Also ist schon eine coole Sache. Aber jetzt Schritt für Schritt, ne? Jetzt beschäftige ich erstmal mit meinem Funkgerät, was ich jetzt hier habe. Gibt ja so vieles zu tun, die Antenne ausrichten und welcher Standort und da brauche ich verschiedene Stecker, brauche ich noch und ja, ich muss das jetzt langsam aufbauen, aber das macht ja auch Spaß.
1: Genau, das ist es. Wie war das? Amateurfunk ist ein Fass ohne Boden. Man darf sich da nicht nur so ärgern, dass man den Boden nie erreicht, sondern man freut sich über den Weg, der quasi unendlich ist.
0: Das hätte ein Spruch von Kunst zu sein können. Ich hätte es auch nicht besser sagen können. So ist das. Aber Herausforderung auch, ne? Und dann hat man eine schöne Beschäftigung, ne? Und baut keinen Unsinn. 3E.
1: So ist es. Jawohl. So. Die N9NOV, Dirk, jawohl, so langsam klappt's. Ich sag dann mal wunderschönen herzlichen Dank für das tolle QSO, das hat Spaß gemacht, hier auf dem Samstag, Freitag ist heute, ne? In der Sonne und ja, ich bastel jetzt mal meine Antenne weiter und dann bin ich mal gespannt, ob die nachher schön funktioniert.
0: Bastel mal weiter, ich wünsche dir alles Gute, vielleicht irgendwann mal wieder hier auf der Frequenz. Harald, alles Gute, 73 von dir, 9NOV. Mach's gut, ciao, ciao.
1: Jo, danke dir, auch 73, bis dann. Wir hören uns wieder, ganz bestimmt. Ciao, ciao.
0: Heute ist nicht alle Tage, wir kommen wieder.
1: Keine Frage.
0: So ist das. Tschüss.

0: Hallo, ich habe einen Anruf. Hier ist Delta Oscar 2, Echo Radio Mexiko mit Test.
1: Delta Oscar 7, Delta Mike Kilo mobil unterwegs. Dein Test kommt an, du kommst klar und deutlich rüber.
0: Ja, prima. Ich habe gerade ein Handfunkgerät hier eingebaut im Wagen, weil da ist eingebaut, eine Antenne verlegt und Kabel verlegt. Ja, und dann einfach mal testen. Ja, hier ist der Ralf aus Essen, Essen-Gartenberg. Und wo befindest du dich zurzeit?
1: Ja, ich befinde mich aktuell in Solingen-Wald, bin hier mobilerweise unterwegs, bin gerade auf dem Weg, noch ein Handfunkgerät zu erwerben.
0: Hört sich gut an, also komme ich gut übers Relais. Ja, prima, dann wünsche ich dir viel Erfolg und zahle nicht so viel.
1: Ja, auf jeden Fall, ja, cool. Ich wünsche auch schönes Wochenende, 73, hier Delta Oscar 7.
0: Ja, herzlichen Dank. Von Delta Oscar 2, Echo Radio Mexiko. Ciao, ciao.

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0: 1CR. Ja, wunderschönen guten Abend, DA1EA. Hier ist DA9 DPA, der Peter in Dortmund.
1: Hier ist der Andreas aus Würfers.
0: Ja, grüß dich, Andreas. Schön, dich zu hören. Ja, wir haben uns aber auch lange nicht gehört. Aber was ist passiert?
1: Ich glaube, wir haben uns noch gar nicht gehört, oder?
0: Doch, doch, gesprochen haben wir schon. DO1, EA, das kommt mir sehr bekannt vor. Da musst du mal dein Logbuch gucken. Also, mein Gedächtnis trügt mich da eigentlich selten.
1: Das ist DA1 EA, aber ist egal. Nee, haben uns wahrscheinlich noch nicht, aber ist auch nicht schlimm.
0: DA, ja, dann habe ich mich ja schon direkt vertan. Ja, ich habe DO aufgeschrieben. Ja, Andreas, ja, dann ist es unser Erstkontakt, ja, das ist ja auch was Schönes, ne? Ja, wie gesagt, hier hast du Delta November 9, Delta Papa Alpha, den Peter in Dortmund.
1: Das ist schön. Hör mal, wie komme ich denn rüber nach, weil ich probiere gerade hier Relais aus, ob ich direkt nach Dortmund gehe, weil ich kann auch nach Wuppertal gehen, wenn das nicht so gut ist.
0: Nein, alles klar und deutlich, volle Radio 5 hier, alles klappt prima.
1: Sehr gut, das hört sich ja gut an. Dann komme ich hier bis Dortmund direkt aufs Relais, das ist krass.
0: Ja, unser Relais, das ist schon super, ne? Deswegen pflegen wir das ja auch so, ne? Dass das hier gut behütet ist und ja, unsere Ausbreitungsbedingungen sind natürlich phänomenal, ne, von dem Relais. Das ist natürlich eine super klasse Sache.
1: Ja, heute klappt gut. Irgendwie, manchmal höre ich das nicht so gut, aber heute geht es wirklich gut. Ich bin hier gerade ein neues Funkgerät am Einstellen, die ganzen Ablagen, weißt du? Und da bin ich noch am Suchen nach den Fehlern im System hier.
0: Ja, da hast du ja noch eine schöne Abendbeschäftigung, ne? Ja, dann klappt aber weiter. Ich werde dann hier auch mal QSY machen. Ich suche nämlich hier einen Kollegen von mir. Ich weiß gar nicht, weißt du, seitdem die jetzt hier alles digital, analog und alles haben, jetzt haben die so viele Möglichkeiten, wo sie sich ausbreiten können. Jetzt muss ich die abends immer suchen. Vorher haben sie sich alle hier am Relais getroffen, ne? Ja, jetzt muss ich die Truppe immer hier erstmal zusammensuchen hier. Das ist ganz schlimm hier.
1: Da sind die Relais trotzdem besser, finde ich.
0: Ja, ich bin ja auch ein absoluter Relais-Freund, ne? Ich halte da von dem digitalen Kram, bin ich auch nicht so erpicht, ne? Also ich bleib dem Relais ja auf alle Fälle treu. Ja gut, Andreas, dann würde ich sagen, für den kurzen Schnack Dankeschön und ich hoffe, wir hören uns dann bald wieder. Wie gesagt, DR9 DPA, der Peter in Dortmund hier.
1: Ja, mach's gut, Peter, hier war DA1DA.

0: DN9NOV, Test von DN9NOV aus Bochum.
1: November 9, 5 Kilo Hotel Lima.
0: Ich wünsche dir einen schönen Abend hier von DN9NOV aus Bochum. Ich wollte nur mal kurz testen, weil ich meine Frequenzen das dritte Mal erneut eingestellt habe hier auf dem IC705. Also ich komme rüber.
1: Klappt einmal 3, wir sind Stand auf einer Seite hier in Bochum, im Rhein-Sieg-Kreis.
0: Funktioniert sehr gut. Ich danke dir, dass du geantwortet hast. Dann kann ich das nur erstmal abspeichern hier.
1: Ist so in Ordnung. Link voll auf der Frequenz, alles in Ordnung.
0: Alles klar. Ich wünsche noch was. 73 hier bei DN9NOV, der Dirk aus Bochum.
2: Hier sind die Relaisfunkstellen Delta Bravo 0 Delta Oscar und Delta Bravo 0 Tango Tango in Dortmund. Sub-Audioton 67 Hertz.
3: Weißt du Bescheid, ne?
1: Zurück. Und 1. November 9 Kilo Hotel Lima.
0: Ich konnte dich jetzt nicht aufnehmen, weil der Repeater die Zeit angesagt hat.
1: Das ist bei mir hier abgewartet. Bis das fertig war, dann sind die anscheinend ein bisschen verzögert.
0: Ah, okay, alles klar.